0: 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He also intends to bless any religious articles you may have brought for this purpose. And in a special way, his blessing goes to your children, the elderly, and those who are sick.
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3: Heiliger Vater, die Gläubigen deutscher Sprache möchten Ihnen ihre herzliche Zuneigung und aufrichtige Verbundenheit bekunden und versichern Sie zugleich Ihres Gebetes in allen Anliegen Ihres universalen apostolischen Dienstes. Zum Schluss dieser Audienz singen wir gemeinsam das Vaterunser in lateinischer Sprache. Danach wird der Heilige Vater den apostolischen Segen erteilen. Gern schließt er darin Ihre Angehörigen ein, besonders die Kinder, die älteren Menschen und die Leidenden. Er segnet auch die Rosenkränze und die übrigen Andachtsgegenstände, die Sie dafür mitgebracht haben. Es folgt eine Zusammenfassung der Katechese des Heiligen Vaters in deutscher Sprache. Liebe Brüder und Schwestern, ich danke Gott für die wirklich gesegneten Tage meiner jüngsten apostolischen Reise nach Frankreich. Die feierliche Vesper in der wiedererstandenen Kathedrale Notre-Dame de Paris, die Gebetsvigil mit den Jugendlichen und die große heilige Messe auf der Place de la Concorde waren Zeichen einer Hoffnung und Erneuerung, die nur der Herr selbst schenken kann. Im Heiligtum unserer lieben Frau von Lourdes habe ich bei der Begegnung mit den Pilgern und Kranken an die unantastbare Würde eines jeden Menschen erinnert. In Metz habe ich dazu ermutigt, den Weg der europäischen Einigung im Geiste seiner Gründerväter und eingedenk der christlichen Wurzeln dieses Kontinents weiterzugehen. Der Heilige Vater richtet nun einen kurzen Gruß auf Italienisch an die deutschsprachigen Gläubigen.
1: Rivolgo un cordiale saluto ai pellegrini